Was ist denn? Ich hoffe, ich bin mit Kopf in meinem Mann. What kind of friend are you? What's going on? What am I dealing with?